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0: Aber das ist ähnlich wie bei dem einen Bayerle, wo von der Alp runtergekommen ist, wo es die erste Waschstraße gegeben hat. Ich weiß nicht, kennt ihr die erste, das, ich weiß nicht, wann es war, aber es war schon eine Weile her. Und der ist dann also in seinem Hirtle mit seinem weißen Daimler, wo dann da die Seite so mit Stroh und brauner Farbe verspritzt waren.
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0: Der ist dann vor der Waschstraße gestanden und hat das Ding angeguckt. Na, sich der Besitzer, sagt jetzt immer, was stand jetzt? Die haben da noch nie so ein Ding gesehen. Und der war auf dem Weg zum Tänzen. Und hat er gesagt, kann ich da meinen Karre auch waschen lassen? Ich übersetze es, kann ich meinen Wagen dort auch waschen lassen? Na, der Besitzer gesagt, selbstverständlich, da fahren Sie dir vorne rein. Und dann machen Sie nur genau das, was auf den Schildern steht. Alles ja gut. Dann ist er nur zuckelt. Nein, und nein gefahren. Du hast schon die etwas nach vorne tretende Augen gesehen, wo, dann, wo auf die Bürste halt zufahren ist. Das war schon ein bisschen schwierig, gell? Also er ist nein gefahren. Und der Besitzer, der, dem hat der Sache nicht ganz traut und ist er hinten umgelaufen und hat gedacht, jetzt gucke ich mal, wie der da rauskommt. Nach kurzer Zeit kam also der Daimler weiß, blitzblank, ohne Stroh und ohne brauner Farbe, wenn ihr seht. Der kam dann also vorne raus. Das Bayerle ist nicht mehr drin, gut. Der kam kurze Zeit später zwischen den Wurstbürsten durch.
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0: 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Da sehe ich der Besitzer, sag jetzt mal, ich habe doch zu Ihnen gesagt, Sie sollen doch genau bloß das machen, was auf den Schildern stand. Da sehe ich, da habe ich nur, nicht nur auf dem zweiten Stillstand, Gang raus.
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0: Aber das ist ähnlich wie bei dem einen Bayerle, wo von der Alp runtergekommen ist, wo es die erste Waschstraße gegeben hat. Ich weiß nicht, kennt ihr die erste, das, ich weiß nicht, wann es war, aber es war schon eine Weile her. Und der ist dann also in seinem Hirtle mit seinem weißen Daimler, wo dann da die Seide so mit Stroh und brauner Farbe verspritzt waren.
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0: Der ist dann vor der Waschstraße gestanden und hat das Ding angeguckt. Na, sich der Besitzer, sagt immer, was stand jetzt? Die haben da noch nie so ein Ding gesehen. Und der war auf dem Weg zum Tänzen. Und hat gesagt, geh da mein Karo auch, weißt du, ich übersetze, es kann ich meinen Wagen dort auch waschen lassen. Na, der Besitzer gesagt, selbstverständlich, da fahren Sie dir vorne rein und dann machen Sie nur genau das, was auf den Schildern steht. Boah, ist ja gut. Dann ist er nur zuckelt, nein und nein gefahren. Du hast schon die etwas nach vorne tretende Augen gesehen, wo, dann, wo auf die Bürste halt zufahren ist. Das war schon ein bisschen schwierig, gell? Also ist nein gefahren. Und der Besitzer, der, dem hat der Sache nicht ganz traut und ist er hinten umgelaufen und hat gedacht, jetzt gucke ich mal, wie der da rauskommt. Nach kurzer Zeit kam also der Daimler weiß, blitzblank, ohne Stroh und ohne brauner Farbe an die Seite. Der kam dann also vorne raus. Das Bayerle ist nicht mehr drin, gut. Der kam kurze Zeit später zwischen den Wurstbürsten durch.
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1: Und geschämt hat er.
0: Und geschimpft. 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Da sehe ich der Besitzer, sag jetzt mal, ich habe doch zu Ihnen gesagt, Sie sollen doch genau bloß das machen, was auf den Schildern steht. Da sehe ich, da habe ich nur, nicht nur, auf dem zweiten Stillstand, Gang raus.
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0: Aber das ist ähnlich wie bei dem einen Bayerle, wo von der Alp runtergekommen ist, wo es die erste Waschstraße gegeben hat. Ich weiß nicht, kennt ihr die erste, das, ich weiß nicht, wann es war, aber es war schon eine Weile her. Und der ist dann also in seinem Hirtli mit seinem weißen Daimler, wo dann da die Seide so mit Stroh und brauner Farbe verspritzt waren.
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0: Der ist dann vor der Waschstraße gestanden und hat das Ding angeguckt. Da sagt der Besitzer, sag jetzt immer, was stand jetzt? Die haben da noch nie so ein Ding gesehen. Und der war auf dem Weg zum Tänzen. Und hat er gesagt, geh da meinen Karaoke-Schalau. Ich übersetze, jetzt kann ich meinen Wagen dort auch waschen lassen. Na, der Besitzer sagt, selbstverständlich, da fahren Sie dir vorne rein und dann machen Sie nur genau das, was auf den Schildern steht. Boah, ist ja gut. Dann ist er nur zuckelt, nein und nein gefahren. Du hast schon die etwas nach vorne tretende Augen gesehen, wo, dann, wo auf die Bürste halt zufahren. Das war schon ein bisschen schwierig, gell? Also ist nein gefahren. Und der Besitzer, der, dem hat der Sache nicht ganz traut und ist er hinten umgelaufen und hat gedacht, jetzt gucke ich mal, wie der da rauskommt. Nach kurzer Zeit kam also der Daimler weiß, blitzblank, ohne Stroh und ohne brauner Farbe an die Seite. Der kam dann also vorne raus. Das Bayerle ist nicht mehr drin, gut. Der kam kurze Zeit später zwischen den Wurstbürsten durch.
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0: Und geschimpft. 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Da sehe ich der Besitzer, sag jetzt mal, ich habe doch zu Ihnen gesagt, Sie sollen doch genau bloß das machen, was auf den Schildern steht. Da sehe ich, da ich tue, wenn ich tue, auf dem zweiten Stillstand, gang raus.
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0: Aber das ist ähnlich wie bei dem einen Bayerle, wo von der Alp runtergekommen ist, wo es die erste Waschstraße gegeben hat. Ich weiß nicht, kennt ihr die erste, das, ich weiß nicht, wann es war, aber es war schon eine Weile her. Und der ist dann also in seinem Hirtli mit seinem weißen Daimler, wo dann da die Seide so mit Stroh und brauner Farbe verspritzt waren.
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0: Der ist dann vor der Waschstraße gestanden und hat das Ding angeguckt. Na, sich der Besitzer, sage jetzt immer, was stand jetzt? Die haben da noch nie so ein Ding gesehen. Und der war auf dem Weg zum Tänzen. Und hat gesagt, kall da meinen Karaoke-Schalau. Ich übersetze, jetzt kann ich meinen Wagen dort auch waschen lassen. Na, der Besitzer gesagt, selbstverständlich, da fahren Sie dir vorne rein. Und dann machen Sie nur genau das, was auf den Schildern steht. Boah, ist ja gut. Dann ist er nur zuckelt. Nein, und nein gefahren. Du hast schon die etwas nach vorne tretende Augen gesehen, wo, dann, wo auf die Bürste halt zufahren ist. Das war schon ein bisschen schwierig, gell? Also ist nein gefahren. Und der Besitzer, der, dem hat der Sache nicht ganz traut und ist er hinten umgelaufen und hat gedacht, jetzt gucke ich mal, wie der da rauskommt. Nach kurzer Zeit kam also der Daimler weiß, blitzblank, ohne Stroh und ohne brauner Farbe, wie ihr seht. Der kam dann also vorne raus. Das Bayerle ist nicht mehr drin, gut. Der kam kurze Zeit später zwischen den Wurstbürsten durch.
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0: Und geschimpft. 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Da sehe ich der Besitzer, sag jetzt mal, ich habe doch zu Ihnen gesagt, Sie sollen doch genau bloß das machen, was auf den Schildern stand. 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
1: Aber das ist ähnlich wie bei dem einen Bayerle, wo von der Alp runtergekommen ist, wo es die erste Waschstraße gegeben hat. Ich weiß nicht, kennt ihr die erste, das, ich weiß nicht, wann es war, aber es war schon eine Weile her. Und der ist dann also in seinem Hirtli mit seinem weißen Daimler, wo dann da die Seide so mit Stroh und brauner Farbe verspritzt waren.
2: Voll Teufel.
1: Der ist dann vor der Waschstraße gestanden und hat das Ding angeguckt. Na, sich der Besitzer, sage jetzt immer, was stand jetzt? Die haben da noch nie so ein Ding gesehen. Und der war auf dem Weg zum Tänzen. Und hat er gesagt, kann ich da meinen Karaoke-Schalau? Ich übersetze es, kann ich meinen Wagen dort auch waschen lassen? Na, der Besitzer gesagt, selbstverständlich, da fahren Sie dir vorne rein und dann machen Sie nur genau das, was auf den Schildern steht. Alles ja gut. Dann ist er nur zuckelt, nein und nein gefahren. Du hast schon die etwas nach vorne tretende Augen gesehen, wo dann auf die Bürste halt zufahren. Das war schon ein bisschen schwierig, gell? Also er ist reingefahren. Und der Besitzer, dem hat der Sache nicht ganz traut und ist er hinten umgelaufen und hat gedacht, jetzt gucke ich mal, wie der da rauskommt. Nach kurzer Zeit kam also der Daimler weiß, blitzblank, ohne Stroh und ohne brauner Farbe an die Seite. Der kam dann also vorne raus. Das Bayerl ist nicht mehr drin, gut. Der kam kurze Zeit später zwischen den Wurstbürsten durch.
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Berufsverkehr so um 16:30. 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

0: 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Aber das ist ähnlich wie bei dem einen Bayerle, wo von der Alp runtergekommen ist, wo es die erste Waschstraße gegeben hat. Ich weiß nicht, kennt ihr die erste, das, ich weiß nicht, wann es war, aber es war schon eine Weile her. Und der ist dann also in seinem Hirtli mit seinem weißen Daimler, wo dann da die Seide so mit Stroh und brauner Farbe verspritzt waren.
1: Voll Teufel.
0: Der ist dann vor der Waschstraße gestanden und hat das Ding angeguckt. Na, sich der Besitzer, sagt immer, was stand jetzt? Die haben da noch nie so ein Ding gesehen. Und der war auf dem Weg zum Tänzen. Und dann hat er gesagt, kann ich da meinen Karaoke-Schalau? Ich übersetze es, kann ich meinen Wagen dort auch waschen lassen? Dann hat der Besitzer gesagt, selbstverständlich, da fahren Sie dir vorne rein und dann machen Sie nur genau das, was auf den Schildern steht. Boah, ist ja gut. Dann ist er nur zuckelt, nein und nein gefahren. Du hast schon die etwas nach vorne tretende Augen gesehen, wo dann auf die Bürste hat zufahren. Das war schon ein bisschen schwierig, gell? Also er ist reingefahren. Und der Besitzer, dem hat der Sache nicht ganz traut und ist er hinten umgelaufen und hat gedacht, jetzt gucke ich mal, wie der da rauskommt. Nach kurzer Zeit kam also der Daimler weiß, blitzblank, ohne Stroh und ohne brauner Farbe an die Seite. Der kam dann also vorne raus. Das Bayerle ist nicht mehr drin, gut. Der kam kurze Zeit später zwischen den Wurstbürsten durch.
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0: 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Da sehe ich der Besitzer, sag jetzt mal, ich habe doch zu Ihnen gesagt, Sie sollen doch genau bloß das machen, was auf den Schildern steht. Da sehe ich, da habe ich da, nicht da, auf dem zweiten Stillstand, gang raus.
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0: Aber das ist ähnlich wie bei dem einen Bayerle, wo von der Alp runtergekommen ist, wo es die erste Waschstraße gegeben hat. Ich weiß nicht, Kinder, die erste, das, ich weiß nicht, wann es war, aber es war schon eine Weile her. Und der ist dann also in seinem Hirtli mit seinem weißen Daimler, wo dann da die Seide so mit Stroh und brauner Farbe verspritzt waren.
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0: Der ist dann vor der Waschstraße gestanden und hat das Ding angeguckt. Da sagt der Besitzer, sag jetzt immer, was stand jetzt? Die haben da noch nie so ein Ding gesehen. Und der war auf dem Weg zum Tänzen. Und hat gesagt, kann ich da meinen Karaoke-Schalau? Ich übersetze es, kann ich meinen Wagen dort auch waschen lassen? Na, der Besitzer gesagt, selbstverständlich, da fahren Sie dir vorne rein. Und dann machen Sie nur genau das, was auf den Schildern steht. Alles ja gut. Dann ist er nur zuckelt. Nein, und nein gefahren. Du hast schon die etwas nach vorne tretende Augen gesehen, wo, dann, wo auf die Bürste halt zufahren ist. Das war schon ein bisschen schwierig. Gell? Also ist nein gefahren. Und der Besitzer, der, dem hat der Sache nicht ganz traut. Und ist er hinten umgelaufen und hat gedacht, jetzt gucke ich mal, wie der da rauskommt. Nach kurzer Zeit kam also der Daimler weiß, blitzblank, ohne Stroh und ohne braune Farbe an die Seite. Der kam dann also vorne raus. Das Bayerl ist nicht mehr drin, gut. Der kam kurze Zeit später zwischen den Wurstbürsten durch.
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0: Sodale, da sind wir wieder eine Freitagnacht und ihr habt euch eingeschaltet zu eurer paranormalen Radiosendung Ein Häppchen Spuk. Schön, dass ihr heute dabei seid und euch über eure Lieblingsradiosender eingeschaltet habt. Ja, hier seid ihr richtig, wenn ihr klare Worte mögt und falls ihr Perfektion sucht, die gibt's nebenan. Ja, was für eine verrückte Nacht, in der die Nachtfalkin mit den Drachen im Illertal unterwegs ist, ha? Ist das nicht toll? Aber jetzt wenden wir uns unserer Normalität zu und öffnen die Tür zur Nachtfalkin mit dem AI-Song von Blue Baloo.
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Ja, ihr Lieben, wer hat denn heute das Sendungsthema erraten? Ich habe es ja nicht kundgetan, ne? Aber natürlich, ihr habt das Bild angeschaut, ja, aus meinem Post, und dann habt ihr natürlich festgestellt, okay, es geht höchstwahrscheinlich um Vampire, Werwölfe und Palecrawler. Ja, und wenn wir noch ein bisschen Zeit haben, sprechen wir noch über den Goatman. Alles sehr faszinierende Wesen der Nacht, Schattenwesen könnte man sagen. Und seit Jahrhunderten berichten Menschen von Begegnungen mit genau diesen Wesen, die eigentlich überhaupt nicht existieren dürften. Gestalt

die irgendwo zwischen Mensch und Tier zu liegen scheinen. Wesen, die nur in der Dunkelheit auftauchen, zumindest meistens. Aber manche werden seit Generationen immer und immer wieder ähnlich oder sogar gleich beschrieben. Andere Namen sind erst in jüngerer Zeit entstanden, wie zum Beispiel der Palecrawler oder der Goatman. Genau, und Werwolf und Vampir, denke ich, dürften für jeden von euch ein Begriff sein. Ja, wir haben Namen für Gestalten, die unterschiedlicher kaum sein könnten und die doch eins gemeinsam haben. Menschen behaupten, ihnen begegnet zu sein. Nimmt die Nachtfalkin sich da raus? Nein, natürlich nicht. Heute geht es auch gar nicht um die Frage, ob Werwölfe, Vampire oder Palecrawler wirklich existieren, obwohl ihr ja wisst, dass meine Meinung dazu eindeutig ist. Ja? Heute geht es um Berichte von Menschen, die erzählen, wie und wann sie diesen Wesen begegnet sind. Also es geht um jene Augenblicke, in denen Menschen was erlebt haben, das sie sich bis heute nicht erklären können. Also dürfen wir gespannt sein auf echt krasse, unglaubliche Berichte. Zur noch nicht ganz, aber fast Geisterstunde.

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So, und wir steigen ein mit den, ja, vielleicht ältesten und zugleich unheimlichsten Gestalten, die sich durch die Geschichten der Menschheit ziehen. Einem Wesen, das einst Mensch gewesen sein soll und doch irgendwann aufgehört hat, einer zu sein. In den alten Erzählungen ist die Verwandlung oft an die Nacht gebunden, an den Vollmond, an dunkle Wälder, einsame Wege und an jene Stunden, in denen die Welt stiller wird. Dann soll sich der Körper dieses Wesens verändern. Die Gestalt wird größer, die Glieder wirken unmenschlich lang, Hände werden zu Klauen und das Gesicht verliert seine menschlichen Züge und aus diesem Menschen wird etwas, das sich aufrecht bewegen kann und doch die Kraft und die Wildheit eines Raubtiers besitzt. Dichter Pelz bedeckt den Körper, die Augen sollen dunkel, beinahe unnatürlich wirken und die Zähne werden zu Waffen. Doch vielleicht ist es nicht mal das Äußere, was den Werwolf so verstörend macht. Es ist der Gedanke, dass unter diesem Fell einst ein Mensch gewesen sein könnte. Ein Wesen also, das versteht, was Angst ist. Ein Wesen, das versteht, wer da vor ihm steht und trotzdem jagt. In manchen Überlieferungen ist der Werwolf ein Verdammter. Ein Mensch, der durch einen Fluch seine menschliche Gestalt verliert. In anderen Geschichten ist er ein Wesen, das zwischen zwei Welten gefangen bleibt, weder Mensch noch Tier. Und dann gibt's jene Berichte aus neuerer Zeit. Da behaupten Menschen nachts im Wald oder an abgelegenen Straßen einer Gestalt begegnet zu sein, die einem Wolf glich, aber viel größer war als ein Wolf, aufrecht. Manche erzählen von einem Wesen, das sie aus einiger Entfernung beobachtet hatten. Andere erzählen, dass dieses Wesen ihnen gefolgt sei. Und wieder andere sagen, dass sie irgendwann bemerkten,

Ja, und das Fremde. Und wenn in der stillen Nacht irgendwo zwischen den Bäumen plötzlich zwei Augen im Dunkeln erscheinen, bleibt nur die Hoffnung, dass das, was dort steht, tatsächlich nur ein Tier ist. Denn manchmal behaupten Menschen, es sei etwas anderes.

Ja, also, wir kommen zu unserem ersten wahren Erlebnisbericht mit einem. Schauen wir mal, was unsere Meinung ist, wenn wir uns diesen Bericht zu Gemüte geführt haben. Das ist noch gar nicht so lange her, ja, also nicht 1700 noch was, sondern es war der 9. Oktober 1996. Und da war der 26-jährige Gary auf dem Weg zu einem Freund im Südosten Londons. Es war dunkel und weil er diesmal nicht mit dem Fahrrad fahren konnte, entschloss er sich, den Weg durch den alten Camberwell-Friedhof abzukürzen. Der Friedhof war nachts unbeleuchtet und eine Taschenlampe hat er nicht dabei gehabt. Das heißt, mehr als wenige Meter weiter konnte er im Dunkeln überhaupt nicht erkennen. Und schon auf dem Weg durch die Grabreihen hat er bemerkt, dass eine schattenhafte, große, dunkle Bewegung war. Also das kennt er ja sicher, ne? So im Augenwinkel siehst du irgendwie, hui, da bewegt sich irgendwas. Und für einen Augenblick hat er geglaubt, dass er einen ungewöhnlich großen Hund gesehen hat.

0: sehen hätte. Also blieb er stehen, sah genauer hin, ging schließlich weiter, weil er dachte, seine Augen hätten ihm im Dunkeln einen Streich gespielt. Wenige Sekunden später aber ist Gary mit voller Wucht zu Boden gerissen worden. Und Gary beschrieb, dass etwas seinen Arm gepackt und ihn mit großer Kraft niedergeschmettert hatte. Das Wesen muss gewaltig und stark gewesen sein. Und es soll fürchterlich gerochen haben. Gary hat den Atem dieses Wesens als unangenehm und kalt beschrieben. Als Gary so auf dem Boden lag und dieses Wesen über ihm, hat er erkannt, was es war. Die Gestalt war größer als ein Mensch und über mit dunklem Fell bedeckt. Gary beschrieb einen Kopf, der eindeutig an einen Wolf erinnerte. Und doch waren es eher die Hände, die ihm besonders im Gedächtnis blieben. Denn das Wesen hatte ihn mit einer seiner Klauen direkt am Arm gepackt. Die Finger waren lang, kräftig und mit langen, nagelartigen Krallen versehen. Jetzt muss man sich das vorstellen, ja? Gary beschreibt, er lag am Boden, konnte sich kaum bewegen. Und dieses Wesen über ihm schnüffelte an ihm, knurrte fürchterlich. Und für einige Augenblicke hat er sich seinem Angreifer vollkommen ausgeliefert gefühlt. Aber plötzlich hat die Kreatur von ihm abgelassen. Gary hat sich ein bisschen hochgerappelt und gesehen, wie dieses Wesen sich entfernte. Und was er dann sah, hat für ihn die Begegnung endgültig zu etwas gemacht, was er nicht mit einem gewöhnlichen Tier erklären konnte. Denn die Gestalt, die ja vorher auf allen Vieren sich bewegte, richtete sich aufrecht auf und lief auf zwei Beinen davon in die Dunkelheit des Friedhofs. Und zurückgeblieben ist ein Mann, der nach eigener Aussage nie wieder vergessen konnte, wie es sich angefühlt hatte, von etwas festgehalten zu werden, das aussah wie ein Wolf, aber Hände besaß quasi wie ein Mensch. Ja, und hier ist die Quelle, haben wir natürlich auch mit dabei, ganz logisch, Linda Joffreys Webseite, und die hat diesen Recherche- bzw. Fallbericht verzeichnet. Ja, was sagt ihr dazu? Ein Wesen, das wir einen Werwolf nennen würden. Also, ja, die treuen Zuhörer wissen es ja. Ich bin da sehr, sehr klar in meiner Haltung. Ich finde es vermessen zu sagen, dass wir Menschen die einzigen Wesen sein sollen, die in den Weiten des Universums oder hier auf dieser Mini-Erde unterwegs sind. Und für mich sind Berichte immer sehr, sehr, wie nenne ich es jetzt, unverdächtig, ja, so nenne ich es unverdächtig, wenn sich die Menschen, die diese Dinge erlebt haben wollen, wenn die sich nicht aufspielen, wenn die sich nicht großartig hervortun, ja, und damit überall rumprotzen gehen. Und nein, das heißt nicht, dass ich glaube, dass alle Menschen, die mit ihren Erlebnissen rumprahlen und die aufgeregt und gespannt erzählen, ja, dass die gelogen sind. Das glaube ich überhaupt nicht. Ein bisschen bin ich ja auch so. Ja, wenn ich bestimmte Dinge erlebt habe, dann war ich auch immer gespannt, okay, wenn ich das dem oder dem erzähle, was halten die Menschen davon? Ja, was haben die für eine Idee, was das gewesen sein kann? Dama? Ah, einen Moment mal, ihr Lieben.
1: Jawohl, da müssen wir doch mal gucken hier. Aha, okay.
0: nein, nein, nein, natürlich nicht. Die Nachtfalkin hört keine Stimmen, aber irgendwo hat hier jetzt eine Mietze gemaunzt und ich dachte, das wäre meine Dama gewesen, die Einlass begehrt. Aber nein, okay. Ja, also ich denke schon, dass nicht jeder Mensch protzt mit seinen Erlebnissen und natürlich sind diejenigen für mich ein Ticken glaubwürdiger, die das eher bedeckt halten, so sagen wir mal in den eigenen Reihen. Aber keineswegs eben unglaubwürdig sind für mich die Menschen, die das nach außen hintragen. Das mache ich ja auch, ja. Also es war ja auch sozusagen mein Einstand, ja, in die, wie nennen wir es denn, in die Nachtfalkin-Ära, dass ich erzählt habe von meiner Begegnung, wo übrigens noch andere Menschenwesen dabei waren, ja, mit einem Vampir und das 3 Jahre in Folge. Ja, und jetzt ja, können die Skeptiker natürlich sagen, was die da erzählt, ja. Aber ganz ehrlich, und ich bin ehrlich mit euch, das ist mir relativ wurscht, ja, was da irgendjemand hält davon. Ich weiß, was ich erlebt habe, wir wissen, was wir erlebt haben. Und deswegen habe ich auch ein bisschen einen weiteren, ja, Horizont möchte ich es mal nennen, wie ein Skeptiker, was das betrifft. Ne? Ist ja auch logisch. Ne? Also nicht, dass wir, die diese Wesen für zumindest für möglich halten, dass wir jetzt irgendwas Besseres wären oder so, das sei damit nicht gemeint. Ne? Aber einfach der Horizont, was das Paranormale betrifft, ist bei uns einfach in diesem Bereich einfach geweitet. Ja, dann haben wir einen nächsten wahren Erlebnisbericht. Und ja, dieser zweite Bericht, der führt uns ein bisschen weiter zurück, ist aber nicht weniger spannend. Und zwar wurde dieser Bericht von Elliot O'Donnell in seinem Buch Werewolves im Jahr 1912 verzeichnet. Und O'Donnell erzählt uns da drin von einem Erlebnis, das ihm selber als Begegnung in Estland geschildert worden war. Also das heißt, er selber hat dieses Erlebnis nicht gehabt, aber er hat dieses Erlebnis, das Menschen erlebt haben, logischerweise, in seinem Buch geschrieben, niedergeschrieben. Und dieses Erlebnis lautet wie folgt. Ein Mann und seine Schwester waren auf dem Weg zu einem Landhaus und nach ihrer Ankunft am Bahnhof wurden sie von einer Kutsche abgeholt. Die Fahrt führte durch eine abgelegene dunkle Waldlandschaft. Und zuerst mal erschien alles ruhig. Plötzlich hat sich die Stimmung verändert. Die Pferde wurden unruhig, die begannen zu zittern und zu schnauben, blieben schließlich stehen und rissen plötzlich die Kutsche mit aller Kraft weiter. Hinter ihnen, also hinter der Kutsche, erklang ein langgezogenes, heulendes und knurrendes Geräusch. Der Kutscher wusste sofort, was er da hörte. Wölfe. Und die Geräusche kamen näher. Die Pferde liefen immer schneller wie getrieben, während hinter ihnen etwas durch den Wald ihnen auf den Fersen war. Die beiden Reisenden konnten nicht erkennen, was sich dort hinter ihnen bewegte. Die haben nur dieses Heulen und Knurren gehört. Das blieb hinter ihnen. Und dabei blieb es nicht, sondern es kam immer lauter und immer näher. Und plötzlich tauchte diese eine Gestalt auf. Die war ungewöhnlich groß, so wurde sie beschrieben, und von einer Erscheinung, die sich kaum mit einem normalen Wolf vergleichen ließ. Der Körper erinnerte an einen Menschen, war aber überall von Haaren bedeckt, also so wurde es beschrieben, nicht von Fell, sondern von Haaren. Die Gliedmaßen wirkten ungewöhnlich lang, Hände und Füße waren groß und kräftig, während der Kopf gleichzeitig menschliche und wolfsartige Züge zeigte. Und die Gestalt bewegte sich mit gewaltigen Schritten und die Pferde rannten um ihr Leben. Kann man sich richtig vorstellen, ne? Aber das Wesen blieb ihnen auf den Fersen. Es hat nichts an Geschwindigkeit nachgelassen, als es kam näher und näher. Und schließlich haben eben die Reisenden diese Kreatur so deutlich gesehen, dass die sich einig waren, okay, wir sehen hier nicht irgendwas, es ist uns nicht irgendetwas auf den Fersen, sondern ein Werwolf. Also das heißt, da war eine große menschenähnliche Gestalt, die diese Kutsche durch den Wald gejagt hat. Und dann abrupt und plötzlich, wie sie aufgetaucht war, im Wald verschwand. Ja, Quelle habe ich euch schon genannt dazu, Werewolves von 1912, ein historisches Buch, ja. Und der Bericht war von Elliot O'Donnell, also das ist ihm berichtet worden quasi. Jetzt haben wir hier zwei Berichte, zwei Erlebnisse, wo ein Werwolf zugange war und plötzlich abließ und schwupp und weg. Wobei ich sagen muss, bei diesem Bericht hier, der Anfangseinstieg, so Bahnhof abgeholt mit der Kutsche unterwegs durch den Wald, ja, und auf einmal fangen die Pferde an, ja, das hat mich tatsächlich an einen Vampirfilm erinnert. Ja, kennt ihr sicherlich. Na, wenn dann der Vampir schwupp und hinterher Hauer ausfahren und rein in den Hals. Aber genau. Ja, und dann haben wir einen dritten Bericht. Und zwar, das ist wieder jetzt nicht so lange her, das ist sogar sehr nah, nämlich ist dieser Bericht vom November 2016. Und da war ein Ken nachts in Gibson Township in Pennsylvania unterwegs. Und der hat Zeitungen ausgeliefert und ist dabei durch eine Gegend gefahren, die von Wald und abgelegeneren Straßen durchzogen war. Dann hat er im Dunkeln was bemerkt. Erstmal hat er nur eine größere Gestalt am Straßenrand wahrgenommen, aber als er genauer hingeschaut hat, wurde ihm klar, dass dort ein Wesen war, das an einem toten Reh gefressen hat. Ja, also Ken beschrieb dieses Wesen als riesig, mindestens 2,5 Meter groß. Der Körper war auch hier mit dunklem Fell bedeckt und die Schnauze blutverschmiert. An den Händen oder Vorderpfoten, wie er sagte, befanden sich so gebogene Krallen. Das heißt, für einen Moment ist diese Kreatur, dieser Werwolf, bei diesem Kadaver geblieben. Und dann hat diese Kreatur Ken bemerkt. Und Ken hatte wirklich den Eindruck, und er hat es auch so geschildert, dass dieses Wesen ihn wirklich wahrgenommen hat. Ja, er sagt dann weiter, er hatte natürlich das Licht auf diese Gestalt gerichtet, naja, 2016 wahrscheinlich Handy-Taschenlampe oder so, und er hat sie wirklich ganz deutlich erkannt. Und jetzt pass auf, das Wesen wich zurück und verschwand schließlich im Wald. Aber für Ken war damit noch nicht die Geschichte vorbei. Er hat eben weiter berichtet von einem Erlebnis seines Vaters aus dem Jahr 1981. Dieser, also sein Vater, war in derselben Gegend unterwegs, als er eine ähnliche Kreatur gesehen hat. Und diese Kreatur, die der Vater gesehen hat, ist auf das Fahrzeug losgegangen und hat das Fahrzeug angegriffen quasi. Die Familie, kann man sich vorstellen, hat diesen ja, Landschaftsbereich, wo dieses Erlebnis stattfand, lange Zeit gemieden. Und das muss man sich mal vorstellen. Ja? Fast 35 Jahre später steht dann der Sohn, also Ken, selber dieser gewaltigen, wolfsartigen Gestalt gegenüber. Also ich finde das so krass, ja, irgendwie, also so ein, wenn du so einem Wesen begegnest, ist das ja an sich schon, ja, also die modernen Menschen würden sagen, cringe, ja, ich setze noch eine Steigerung drauf, ja, haben wir ja mal erfunden in der Sendung, Crunch, CRUNGE geschrieben. Also das ist wirklich schon an sich echt verrückt, ja, aber wenn das Wesen dann noch so Blut, oh, verschmiert ist und also es ist wirklich, oh, wirklich krass. Aber ich finde das sehr erstaunlich, weil das bedeutet ja, nur mal angenommen, das wäre dasselbe Wesen gewesen. Ja, wie alt mag dieses Wesen sein? Wie alt können Werwölfe werden? Was glaubt denn ihr? Also es gibt da so, so viele Fragen und nee, ich finde es nicht blöd, dass wir nicht auf alle Fragen Antworten haben. Im Gegenteil, ne? Hätten wir auf alles Antworten, dann wären es ja keine Mysterien. Dann wäre das ja nichts, worüber wir heute eine Sendung machen könnten, außer Frage, Antwort. Ne? Und das wird dann nicht so Laune machen, finde ich. Wobei, apropos Laune machen, habe ich tatsächlich, ich weiß nicht, ob ihr es hört. Moment. Ich muss erst mal hier, jetzt, Moment. Ja, die Nachtfalkin hat schon ihr Mini-Halloween-Schlösschen hier stehen. Ja, und das macht einfach Laune, es macht Stimmung. Ja, und nicht, weil man irgendwie morbide angehaucht ist, ganz im Gegenteil. Ja, ich finde, das ist sehr, sehr faszinierend. Es ist sehr, sehr spannend, was Menschen erleben. Und ich finde auch, es gibt da wenig Grund, das anzuzweifeln, wenn jemand sagt, du, ich habe dieses oder jenes erlebt, ne? Und wenn das dann nicht gleich in der Bildzeitung als Schlagzeile erscheint, finde ich, kann man sich dessen schon mal ein bisschen ernst annehmen. Genau, und das machen wir ja, wie ihr gerade gehört habt, mit gebührendem Ernst. Ne? Nee, ich finde auch, dass diese Themen ja, auch durchaus mal ein Lachen und ein Späßchen vertragen dürfen. Genau. Na, also finde ich überhaupt nicht schlimm. Was ich aber schlimm finde, sind Monsters in Mannheim.

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So, und da sind wir doch wieder. Wer war denn das? Ja, auch das wissen die treuen Zuhörer. Tris Mannheim natürlich. Monsters in Mannheim. Und wir machen hier mit dem nächsten Monster weiter. Mit der nächsten Kreatur. Nämlich mit dem Pale Crawler. Habt ihr mit Sicherheit auch schon Kenntnis von diesem Wesen. Der Pale Crawler ist eine vergleichsweise junge Gestalt unter diesen Wesen. Und es gibt hier keine Jahrhunderten alten Sagen, keine uralten Bücher, in denen der Name überliefert wurde. Die Geschichten rund um den Pale Crawler stammen vor allem aus der modernen Zeit und tauchen immer da auf, wo die Nacht herrscht. Beschrieben wird der Pale Crawler als eine ungewöhnlich große, bleiche Gestalt mit einem Körper, der irgendwie an den eines Menschen erinnert, aber schon auf den ersten Blick

merkt man, irgendwas stimmt hier nicht. Die Haut wird als beinahe weiß oder grau beschrieben, manchmal so blass, dass sie im Dunkeln regelrecht hervorzustechen scheint. Haare fehlen dem Palecrawler häufig vollständig. Das Gesicht wirkt schmal und fremdartig, mit dunklen Augen und einem Mund, der irgendwie viel zu groß erscheint. Am verstörendsten ist aber jedoch für viele, die ihm begegnet sind, die Körperhaltung. Er kann natürlich aufrecht gehen, aber häufig soll er sich auf allen Vieren bewegen. Und alleine schon deswegen erinnert der Palecrawler mich irgendwie immer an diese Szenen, ja. Ihr wisst es, Exorzist oder Poltergeist, ja, diese, wenn die Menschen dann ihre Köpfe drehen und auf allen Vieren da irgendwie die Wände hochkriechen oder so, finde ich ganz, ganz gruselig. Ja, und ich bin echt hart gesotten. Also ich war schon viel unterwegs, Dark Places, Lost Places, also ich habe viel, viel erlebt, was diese Themen betrifft, aber so ein Mensch, der dann seinen Kopf so nach hinten dreht und dann auf allen Vieren irgendwie so rumgebogen, boah, das ist für mich echt krass. Ja, auf jeden Fall soll der Palecrawler sich häufig auf allen Vieren bewegen und dabei wirken seine Arme und Beine so merkwürdig lang und dünn. Ja, wisst ihr, so als wären die Gliedmaßen zu groß geraten, zu lang geraten. Und manche Zeugen berichten, dass diese Gestalt eines Palecrawlers sich auf einer Art fortbewegt, die zwar langsam, aber gleichzeitig unnatürlich schnell wirkt. Andere beschreiben, wie der Palecrawler zunächst auf allen Vieren durch die Dunkelheit kriecht und sich dann schwupps plötzlich aufrichtet. Ja, und jetzt schauen wir mal, was den Palecrawler über viele Berichte hinweg verbindet, also oder sagen wir mal, was die Berichte über den Palecrawler verbindet. Und zwar sind es Wälder und abgelegene Gegenden. Aber ja, ich würde mal sagen, anders als bei manchen anderen Kreaturen soll er sich nicht unbedingt ganz tief im Wald verstecken, denn Menschen wollen ihn an Straßenrändern gesehen haben, hinter Häusern, auf Feldern oder sogar in der Nähe von Wohngebieten. Und das finde ich echt erstaunlich. Ja, manchmal wirklich nur für einen kurzen Augenblick, aber trotzdem manchmal so nah, dass die Betroffenen noch Jahre später jedes Detail beschreiben können. Und besonders verstörend sind dann die Erzählungen, in denen die Gestalt nicht einfach davonläuft, sondern verweilt und beobachtet. Und manchmal soll sie den Menschen sogar sehr, sehr nahe kommen. Einige Zeugen berichten von einem eigenartigen Gefühl während der Begegnung. Ja, so als würden sie beobachtet werden, obwohl sie erstmal überhaupt nicht wissen oder sehen, wer da beobachten könnte. Andere berichten von einer tiefen körperlichen Angst, die sie überkam, sobald sie diese Gestalt gesehen haben. Kann man sich vorstellen, ne? Also, ja, vieles lässt sich vielleicht erklären, ja. Ein Tier, das man im falschen Winkel gesehen hat. Ein Mensch in der Dunkelheit, der irgendwie komisch dastand, ja. Also, wir können alle Sichtungen irgendwie versuchen, rational zu erklären. Macht es Sinn? Ich finde nicht, ja. Also, ich finde, wenn wir versuchen, alles rational zu erklären, bleiben noch mehr Fragen offen, als wenn man sich ja mit offenem Geist diesen Paranormalen zuwendet. Und der Palecrawler hinterlässt halt in seinen Begegnungen immer einen ganz, ganz verstörenden Eindruck.
Ja, wir kommen zu einem Bericht, zu einem wahren Erlebnisbericht. Und vorher gibt es ein Schlückchen Kaffee. Ich hoffe, ihr habt auch wieder was Feines bei euch. Ja, bestimmt nascht er ein bisschen nebenher. Könnte ich auch mal machen, oder? Ein bisschen Chips nebenher knacken hier. Ich glaube, dann flippen einige völlig aus. Jetzt hustet sie und räuspert sie nicht nur ins Mikrofon, fängt sie auch noch an, Chips zu knacken. Oh. So, jetzt, also wir gehen in das Jahr 2010. Und da war Jade gemeinsam mit zwei Freunden nachts in einer abgelegenen Gegend bei Effingham in Illinois unterwegs. Und die waren auf dem Weg zu einem alten Friedhof. Die Straßen waren dunkel und fast menschenleer. Und dann tauchen plötzlich am Straßenrand zwei Augen im Licht auf, also im Scheinwerferlicht. Jade hat zunächst gedacht, da würde ein Tier sitzen. Aber als der Wagen näher fuhr, ist die Gestalt deutlicher geworden. Und Jade und ihre, Insassen, ihre Freunde natürlich im Auto, ja, haben die Gestalt beschrieben als grau, beinahe ohne Haare, mit dünnem Körper und ganz langgliedrigen Armen, die ganz weit nach unten reichten. Die Gestalt hockte am Straßenrand und hatte auf den ersten Blick einen Körper, der entfernt irgendwie an einen Menschen erinnert, aber trotzdem sehr verstörend war, weil natürlich die wenigsten Menschen Arme haben, die fast bis zu den Knöcheln reichen. Ne? Und diese Gestalt bewegte sich nicht, die hat nur in den Wagen gesehen. Jade und ihre Freunde fuhren dann langsam an dieser Gestalt vorbei. Und das muss man sich mal vorstellen, ja, nachts auf einer fast menschenleeren Straße fährst du da und da sitzt ein Palecrawler. Und du fährst dann langsam an dieser Gestalt vorbei und die ist plötzlich neben dem Wagen. Und plötzlich hat sich diese Gestalt bewegt. Jade hat im Rückspiegel gesehen, wie die bleiche Gestalt vom Straßenrand in Richtung der Bäume kroch. Ja, niemand wollte danach noch zu dem Friedhof fahren, das ist klar. Die sind umgedreht und nach Hause gefahren. Jade konnte die Erscheinung nicht vergessen, besonders die Augen gingen ihr überhaupt nicht aus dem Kopf. Und erst später, einige Weile später, ist er auf ein Bild einer ähnlichen Kreatur gestoßen. Und ihr Freund, der damals eben auch mit im Auto war, hat dieses Bild auch gesehen und hat sofort gesagt, das ist das Ding. Und dieses Bild zeigte einen Palecrawler. Jade und ihre Freunde hatten überhaupt keine Erklärung dafür, was da genau passiert ist, warum dieses Wesen da gesessen ist am Straßenrand. Aber die wussten alle noch, wie das sich angefühlt hat. Ja, und das kann man sich vorstellen, ne? Muss man sich nur mal kurz reinversetzen in so eine Begegnung. Das ist schon echt krass, ja. Und als Quelle haben wir hier die National Cryptid Society Case File 70. Und da ist dieser persönliche Bericht von Jade verzeichnet, Effingham, Illinois, 2010. Ja, richtig. Puh. Ja, wie findet ihr die Berichte heute? Die haben es in sich, ne? Habe ich mir Mühe gegeben beim Recherchieren. Die sind wirklich krass. Wir gehen weiter. Zum 25. Oktober 2017. Und da waren Josh und zwei Freunde später am Abend im Wald bei Lake Camelot in Illinois unterwegs. Die kannten die Gegend und waren den Weg schon öfter gegangen. Es war ungefähr 22 Uhr, also Abend. Also die gehen da so, und als sie plötzlich ein Geräusch hörten. Aha, ich höre auch ein Geräusch. Ja, wo kommst du denn her? Ja, komm. Hä? Wo kommst du denn her? Hast du die Tür aufgemacht? Wie geht denn das? Ja, komm. Sag mal guten Abend, liebe Zuhörer.
Ja, das, ja, wenn du so leise Mauz-Mauz machst, das hört keiner, Bibi. Ja, das hört keiner. Also damals auch hier, begrüßt euch ganz recht herzlich. Genau, nimm Platz. Ja. Genau. Ja, nimm Platz. Okay, jetzt müssen wir aber hier weitermachen, sonst verlieren wir den unheimlichen Faden. Dama, komm. Wo willst du hin? Komm, komm hier. Ja, komm. Ja. Einmal die Runde gedreht. So, jetzt ja prima. Also, es war 22 Uhr Abend, haben die Gegend gekannt, die Freunde, und waren da schon öfter gegangen. Und plötzlich haben sie ein Geräusch gehört. Was haben sie denn gehört? Ein seltsames, ganz hohes Quietschen. Natürlich blieben sie stehen und haben gelauscht. Und das Geräusch kam aus dem Wald. Dann war es wieder da, aber näher. Einer der Freunde ging ein Stück voraus und plötzlich blieb er stehen. Und Josh hat gesehen, wie sich die Haltung des Freundes veränderte. Und dann hat er einen erschrockenen Schrei gehört, also von dem Freund. Und daraufhin hat Josh die Taschenlampe nach vorn gerichtet und die haben gesehen, dass am Rand des Weges etwas saß. Erstmal haben sie nur die Umrisse erkannt und eine graue, bleiche, zusammengekauerte Gestalt im Dunkeln gesehen. Je näher der Lichtkegel kam, desto deutlicher wurde die Gestalt. Die Arme beschrieben die Jungen als ungewöhnlich lang und kräftig. Die Beine standen in einem merkwürdigen Winkel, beinahe wie die Beine eines Tieres. Der Körper war haarlos, grau, bleich. Und dann traf der Lichtkegel das Gesicht. Und Josh hat die Augen gesehen. Schwarz. Einfach nur schwarz. Die Gestalt ist einfach nur da gesessen und hat die drei angeschaut. Also kein Laut, keine Bewegung, nur dieser Blick. Für einige Sekunden hat keiner gewagt, sich zu bewegen. Und das muss man sehen, ja, die, mitten im Wald stehen die da mitten auf dem Waldweg. Ja, und da sitzt dann ein Palecrawler. Und der starrt die an, dieses Wesen starrt dich einfach nur an. Auf einmal natürlich bewegt sich diese Gestalt, hat sich aufgerichtet, machte einen Schritt in die Richtung der Jungen und das hat denen vollkommen gereicht. Die haben sich umgedreht und sind nur gerannt. Die sind den Weg zurückgelaufen, ohne darauf zu achten, wohin sie getreten sind. Äste haben ihnen ins Gesicht geschlagen und dieser schaurige Schein der Taschenlampe ist da durch die Dunkelheit geschwankt. Ja. Nach einiger Zeit blieben die Jungens wirklich mal stehen zwischendurch, haben zurückgeschaut, ob ihnen etwas folgt, aber da war nichts, nur der dunkle Wald. Was sie aber dann wieder gehört haben, war dieses seltsame, hohe Quietschen. Ja, und auch hier, dieser Bericht ist verzeichnet in der National Cryptid Society Case File 60. Na, das ist der persönliche Bericht von Josh über die Begegnung am Lake Camelot in Illinois vom 25. Oktober 2017. Ja, sehr, sehr spannend. Ich muss hier immer mal rüber gucken, was Dharma für einen Unfug machen will. Nee, ich sitze ganz brav. Ja, ist schon gut. Ja. Hast wieder gehört, dass wir über dich sprechen, gell? Möchtest du den Zuhörern was mitteilen? Ja, soll ich das sagen? Okay, also hier eine Botschaft von Dharma für euch. Bitte immer die Nachtfalken einschalten. Ach Gott, ja, natürlich. Und ich bin immer so. Vollkommen nüchtern, vollkommen real. Ja, nur dass sich manche nicht wundern hier. Okay, Bericht Nummer 3. Mit einem Palecrawler. Das müssen wir hier mal ein bisschen anziehen. Das Beste kommt zum Ende hin. Wir haben ja noch Vampire. Und wenn wir Zeit haben, gibt es noch Berichte vom Goodman. Ja.
Also, Pale Crawler. Eine Frau aus Queensland, Australien, berichtet sogar von mehreren Begegnungen mit einer bleichen Gestalt, die sie zum ersten Mal gesehen hat, anschnallen, als sie gerade mal 4 oder 5 Jahre alt war. Damals hat sie mit ihren Eltern in einem abgelegenen Haus gewohnt und die Wohnräume befanden sich im oberen Stock. Ihr Kinderzimmer ist zur Rückseite des Grundstücks rausgelegen und da war halt wirklich ein dichter Bewuchs von Bäumen. Eines Nachts ist das Kind aufgewacht und hat bemerkt, dass die Eltern die Vorhänge nicht geschlossen hatten. Als sie zum Fenster schaute, hat sie eine Gestalt gesehen auf der anderen Seite der Scheibe. Dieses Wesen, was dieses Kind gesehen hat, hing quasi am Dach des Hauses und hielt sich am Fensterrahmen fest. Ja, obwohl sich das Zimmer im 2. Stock befand. Ja, und jetzt muss man sich dieses Gehangel vom Dach zum Fenster des 2. Stocks mal vorstellen, ein bisschen wenigstens, und dann kann man sich diese überlangen Arme ein bisschen bildhafter vorstellen. Und das Mädchen beschreibt diese Gestalt als ganz bleich und dünn, zugleich aber ungefähr 2 Meter groß. Das Gesicht konnte sie in der Dunkelheit kaum erkennen, aber das Kind wusste, was es gesehen hat und es war zutiefst verstört und erschreckt davon. Und das Mädchen war so verängstigt, dass er halt schließlich aus ihrem Bettchen stieg und zu ihren Eltern lief. Ja, und die Eltern haben ihr am nächsten Morgen erklärt, dass er wahrscheinlich nur schlecht geträumt hat. Ja, sehr hilfreich. Naja, gut. Einige Jahre später, in einem anderen Haus, da war das Mädchen ungefähr 7, passierte was Ähnliches. Die wurde nachts durch ein lautes Schlagen am Metallzaun geweckt. Und zuerst mal wundert man sich da vielleicht nicht. Ich weiß jetzt nicht, in welcher Umgebung das war. Also bei uns hier wäre es wahrscheinlich normal, wenn irgendwas da nachts poltert oder klappert oder so. Ne? Aber dieses Geräusch hat halt nicht aufgehört. Und auch da ging sie zum Fenster oder wollte in Richtung Fenster gehen und hat dann schon gesehen, dass vor ihrem Fenster eine große, bleiche Gestalt kauert. Und selbst in dieser geduckten Haltung war dieses Wesen riesig. Und ja, natürlich für ein Kind von 7 Jahren wirkt es mit Sicherheit riesiger als für einen Erwachsenen. Aber wir dürfen nicht vergessen, dass diese Gestalt vor dem Fenster draußen gekauert hat und sie hat es gesehen. Ja, und das spiegelt so ein bisschen die Größe wider. Auf jeden Fall hat sich das Kind, das Mädchen, da nicht mehr getraut, durch das dunkle Haus zu ihren Eltern zu gehen. Sie hätte nämlich dafür an mehreren unbedeckten Fenstern vorbeigehen müssen. Aber auch diese Nacht blieb der Frau im Gedächtnis. Mit 9 Jahren begegnete sie der Gestalt erneut. Diesmal war sie bei einer Freundin zu Besuch. Mitten in der Nacht wurde unsere Erzählerin, unsere Berichterstatterin, von dem Weinen der Freundin geweckt und das Mädchen zeigte zum Fenster. Und da, bam, dieses Wesen stand vor dem Fenster. Und durch das Nachtlicht und weil aufrecht stehend, konnte sie die Gestalt diesmal viel deutlicher erkennen. Und sie beschreibt einen beinahe weißen, trocken wirkenden, unheimlichen Körper, große schwarze Augen
und einen ganz weit geöffneten Mund. Und weil das Fenster jetzt nicht so hoch oben war, musste sich das Wesen nach unten beugen, um reinzusehen. Beide Mädchen sind dann schreiend zur Mutter gerannt und als die dann das Außenlicht eingeschaltet hat, versuchte sie den Kindern einzureden, sie hätten lediglich die Äste eines Baumes vorm Fenster gesehen. Aber beide Mädchen waren sich sicher, dass sie dieses Wesen gesehen haben. Später mal kam die Freundin dann zu unserer Berichterstatterin nach Hause. In dieser Nacht ist das Mädchen aufgewacht, bekam Angst und wollte sofort nach Hause wieder. Ja, am nächsten Tag hat sie auch erzählt, warum. Während sie nämlich nachts durchs Haus gegangen war, vermutlich aufs Toilettchen oder so, ist ihr im Garten eine große, bleiche Gestalt aufgefallen. Und das Wesen bewegte sich, ihren Angaben nach, zwischen den Bäumen am Ende des Grundstücks. Und diese Freundin hat dieses Wesen als großes Hautmonster beschrieben, welches durch die Dunkelheit gekrochen ist. Viele Jahre später, als unsere Berichterstatterin längst erwachsen war und selber in einem zweistöckigen Haus lebte, passierte was, was sie bis heute beschäftigt. Nach einem Schlückchen Kaffee natürlich. Soderli. Mittlerweile hatte sie einen Partner und ihr Partner hatte eines Nachts die Vorhänge geöffnet. Warum er jetzt Vorhänge öffnet nachts, keine Ahnung. Aber so ist es halt verzeichnet. Es wird mit Sicherheit irgendeinen Grund gehabt haben. Aber sie hat da zu der Zeit schon geschlafen. Irgendwann ist sie wach geworden, weil er aufgestanden ist und die Vorhänge wieder zuzog. Ah ja, da fällt mir ein, mir hat mal jemand erzählt, dass er nachts tatsächlich die Vorhänge öffnet, damit das Mondlicht reinscheint. Ah ja, vielleicht war das der Grund, okay. Auf jeden Fall ist sie wach geworden, weil ihr Partner aufstand und die Vorhänge wieder zuzog. Auf ihre Frage hin, warum machst du jetzt die Vorhänge wieder zu, hat er gesagt, er hätte einen Albtraum gehabt, nämlich eine große, dünne, weiße Gestalt hätte sich wie eine Art Spinne am Dach festgehalten und in ihr Schlafzimmer geschaut. Als er aufgestanden sei, hätte er nichts mehr gesehen davon. Ja, also ihr Partner wusste bis zu dem Zeitpunkt nichts von diesen Erlebnissen aus ihrer Kindheit. Und das hat sie so erschüttert, was ich nachvollziehen kann. Denn wenn du mehrfach so eine paranormale Begegnung hast und du hast dann irgendwann einen Partner oder eine Partnerin, und du erzählst es aber nicht, vielleicht weil er frisch zusammen seid oder derjenige nichts von sowas hält, wie auch immer. Und der erlebt dann selber irgendwie sowas, ja, also einen vermeintlichen Albtraum, macht aber die Vorhänge wieder zu, ne? Ihr versteht. Ja, also das ist wirklich krass. Und seither kann man sich vorstellen, dass die Frau nicht mehr gerne bei geöffneten Vorhängen schläft. Ja, und hier haben wir als Quelle den Bericht aus dem tatsächlichen Erfahrungsbericht, der von Lauren Strickler veröffentlicht wurde, und zwar am 10. Mai 2021. Und das ist nicht nur dieser eine Erlebnisbericht quasi, als sie erwachsen war, sondern ihre Erlebnisse reichen in dieser Schilderung von der Kindheit bis ins Erwachsenenalter. Ja, und jetzt, ihr Lieben, jetzt machen wir erstmal Musik. Und dann kommen wir, ja, ihr wisst es, zu Nachtfalkins Lieblingswesen. Und passend zu Nachtfalkins Lieblingswesen hören wir jetzt den AI-Song von Blue Baloo, Nacht des Schreckens.

So, mal ein kurzes Zwischendurch, ja, wie sagt man da, ein Feedback, nee, Feedback kann man ja nicht sagen. Wisst ihr was? Vielen Dank für eure Nachrichten. Ich freue mich, dass euch die Sendung gefällt. Ja, wie schön. Von Herzen sehr, sehr gerne. Ja, und ich finde das schön. Manche haben geschrieben, Mann, du machst dir so viel Mühe, die Sendungen zu recherchieren und so. Ja, freut mich sehr. Ja, sehr gut. Okay. Ja, ihr Lieben, der Vampir. Der Vampir, ja. Gehört zu den faszinierendsten und zugleich unheimlichsten Gestalten der Nacht. Seit Jahrhunderten erzählen sich Menschen von Wesen, die sich vom Blut der Lebenden ernähren und deren Existenz untrennbar mit der Dunkelheit verbunden ist. Anders als viele andere Kreaturen wird der Vampir jedoch selten als hässliches oder ja, furchterregendes Monster beschrieben. Ganz im Gegenteil. Seine Erscheinung besitzt vielmehr eine beinahe überirdische Schönheit, die ebenso anziehend wie beunruhigend wirkt. Sein Gesicht ist blass und makellos, geprägt von markanten, oft außergewöhnlich schönen Zügen. Nichts wirkt gewöhnlich. Und ist es gerade das, was diese vollkommene Erscheinung so

Blick tritt alles andere in den Hintergrund. Und die Haut eines Vampirs wird als auffallend blass beschrieben. Aber nicht diese fahle Blässe eines kranken Menschen, sondern eine makellose, beinahe wächserne Helligkeit, die sowas ja Unnatürliches besitzt. Und ja, die Spuren der Zeit, ja, die scheinen an dieser Haut vorbeizugehen. Während ein menschliches Gesicht sich mit den Jahren verändert, ja, die Linien tiefer werden und die Jugend langsam schwindet, bewahrt der Vampir seine Erscheinung. Und das ist sowas Faszinierendes und gleichzeitig unheimlich. Die Schönheit eines Vampirs ist nicht warm oder lebendig, wie die Schönheit eines Menschen sein kann. Die Schönheit eines Vampirs ist kühl und vollkommen. Und die erinnert nicht an die Schönheit eines Menschen, eher an eine Schönheit, die aus einer anderen Welt zu stammen scheint und dennoch irgendwie eine menschliche Gestalt angenommen hat. Der Vampir gehört der Nacht. Er ist mit ihrer Stille verbunden, mit verlassenen Orten, feuchter Erde, alten Gemäuern und jenen Stunden, in denen die Dunkelheit ihren tiefsten Punkt erreicht. Während die Welt schläft, beginnt seine Zeit. Und die Nacht verbirgt die wahre Natur des Vampirs und macht ihn dadurch zu einem Wesen, das sich außerhalb unserer gewöhnlichen Vorstellung zwischen Leben und Tod bewegt. Denn der Vampir ist nicht einfach nur ein Mensch mit besonderen Fähigkeiten. In den Geschichten und Überlieferungen ist er ein Geschöpf, welches den Tod überwunden hat und dafür einen hohen Preis bezahlt hat. Sein Leben ist quasi an das Blut der Lebenden gebunden. Und dort, wo andere Lebewesen ihre Nahrung suchen, sucht er nach der Quelle, die ihn weiter bestehen lässt. Seine Zähne sind dabei das sichtbarste Zeichen seiner Natur. Ja, meist verborgen hinter den Lippen, wirken sie auf den ersten Blick ein bisschen menschlich. Aber die eigentliche Bestimmung ist ja eine andere. Die Zähne des Vampirs durchdringen die Haut und geben ihm Zugang zu dem Blut, von dem seine Existenz abhängt. Und vielleicht ist es genau diese Verbindung aus diesem Erschreckenden, aus der Schönheit und Melancholie, die den Vampir so unvergänglich macht. Er verkörpert die Verlockung der Nacht ebenso wie ihre Gefahr. Also eine faszinierende Gestalt mit bleicher Haut, markanten Augen und einer Schönheit, die niemals altert. Aber unter dieser vollkommenen Oberfläche ein Wesen, das schon lange nicht mehr zu den Lebenden gehört. Der Vampir ist ein Geschöpf der Dunkelheit, das den Tod hinter sich gelassen hat und dafür selber zu etwas geworden ist, das niemals wieder ins Licht zurückkehren kann. Und ich glaube, darin liegt ein Teil meiner eigenen Faszination für diese Wesen. Diese Faszination für Vampire begleitet mich schon seit meiner Kindheit. Ja, und manche Begegnungen bleiben einem eben besonders lange im Gedächtnis. Aber wir kommen jetzt gleich mal zu unserem ersten wahren Erlebnisbericht. Vorher machen wir ein bisschen Musik und Stimme ölen.

So, und jetzt habe ich für euch einen Bericht. Da werdet ihr gelinde gesagt mit den Ohren schlackern. Also ich habe es zumindest, als ich den ausgebuddelt habe. Der ist wirklich unglaublich. Im Sommer 1973 war das Mädel 17 Jahre alt. Und sie hat als Praktikantin für den US Forest Service in den Wäldern von Nord-Idaho gearbeitet. Also die hat so Bäume angepflanzt und hat beim Anlegen möglicher Brandschneisen geholfen. Der Sommer war trocken und die Waldbrandgefahr lag halt ständig über dieser abgelegenen Landschaft. Und während dieser Zeit kam eine Feuerwehrmannschaft in die Gegend, die für mögliche Waldbrände bereitstand. Und einer der Männer fiel ihr sofort auf. Und sein Name war Manfred Kirschner. Und sie beschreibt ihn als den schönsten Mann, den sie bis dahin gesehen hatte. Er war groß, hatte langes blondes Haar und auffallend markante Gesichtszüge. Also sie konnte kaum aufhören, ihn anzusehen. Und Manfred bemerkte das. Als die Feuerwehrleute von ihren Einsätzen zurückkamen, hat er sie angesprochen und sie gefragt, ob sie mit ihm ausgehen wolle. Und was sagt ein 17-jähriges Mädel? Natürlich ja. Also haben die beiden sich mehrfach zum Abend oder an manchen Abenden getroffen. Meistens gingen sie nach 10 Uhr, also 22 Uhr, gemeinsam essen und sind anschließend noch lange zusammengesessen und haben gesprochen, geredet. Manfred selber bestellte bei diesen Treffen aber kaum etwas. Während sie aß, hat er meist nur ein Glas Wein getrunken und blieb halt so bei ihr sitzen. Hat ihr Dinge erzählt, zum Beispiel, dass er aus Deutschland stammt und er hat auch mit einem europäischen Akzent gesprochen. Und obwohl sich das Mädel sehr, sehr stark zu ihm hingezogen fühlte, hat Manfred eine merkwürdige körperliche Distanz gehalten. Er suchte zwar ihre Nähe, ließ sie aber nicht wirklich an sich ran. Und für sie war gerade das faszinierend. Ja, 17 Jahre alt, verliebt in seine Erscheinung und längst neugierig darauf geworden, wie weit diese Begegnung gehen würde. Eines weiteren Abends haben sie sich verabredet in der Nähe ihrer Wohnung. Und sie hatte vor, ihn mit nach Hause zu nehmen, was sie dann auch tat. Dort hat sie eine Flasche Wein geöffnet und die haben sich unterhalten, die beiden. Plötzlich, während dieser an für sich angeregten guten Unterhaltung, ist Manfred sehr ernst geworden. Er sagte ihr, dass er sie wirklich, wirklich sehr, sehr gern hat und ihr deshalb etwas über sich erzählen wolle. Er sagte auch, dass er normalerweise mit niemandem darüber spricht, weil die Wahrheit die meisten Menschen erschrecken würde. Und dann hat er begonnen, von seiner Vergangenheit zu erzählen. Er erzählte, dass er aus Deutschland stammte, aus einer aristokratischen Familie und dass er vor mehr als 400 Jahren auf dem Anwesen seiner Familie in Deutschland von einem Vampir angegriffen worden sei. Und dieser Vampir hat ihn dadurch verwandelt und ihn anschließend mit sich genommen. Über lange Zeit sind die beiden Vampire also durch verschiedene Länder gereist. Irgendwann hat Manfred begonnen, seinen Begleiter zu hassen. Er trennte sich von ihm und ließ sich für lange Zeit in Frankreich nieder, wo er sein eigenes,
in Anführungszeichen Leben führte. Ja, das Mädel saß ihm gegenüber, hörte zu und sie wusste erstmal nicht, was sie von dieser Geschichte halten soll. Aber Manfred erzählte das alles mit einer Ruhe, die ihr zunehmend unangenehm wurde. Also er sprach nicht über einen Traum oder eine Legende oder über eine Fantasie. Manfred erzählte ihr über sein eigenes Leben. Und irgendwann fragte sie ihn, ob er denn auch Blut trinken würde und ob er Menschen töten würde. Manfred erklärte ihr, dass er sich manchmal dafür entscheiden würde. Und damit veränderte sich für unser Mädel alles. Denn der Mann, den sie wenige Wochen zuvor als faszinierend und ja, außergewöhnlich schön kennengelernt hatte, saß ja immer noch unverändert vor ihr. Also dasselbe Gesicht, selbe Stimme, ganz ruhig. Aber plötzlich hat sie ihn mit anderen Augen gesehen. Sie war 17 und Manfred Kirschner behauptete, mehr als 400 Jahre alt zu sein. Und er erzählte ihr von einem Leben, das lange, lange vor ihrer Geburt begonnen hatte. Und er erzählte ihr von seiner Welt, in der Menschen kamen und wieder verschwanden, während er blieb. Die Anziehung, die sie bis dahin empfunden hatte, wich purer Angst. Und das sagte sie ihm auch. Manfred nahm ihr das nicht übel. Er erklärte ihr, dass er damit gerechnet hatte. Es sei schwierig für ihn, Freundschaften zu schließen, denn wenn er einen Menschen wirklich mag und ihm vertraut, erzählt er ihm irgendwann die Wahrheit über sich. Aber wer mit ihm befreundet sein wollte, musste akzeptieren, dass sein Leben nicht dem gewöhnlicher Menschen entspricht. Und dann sprach er über ihre gegenseitige Anziehung. Natürlich hat er gemerkt, gewusst, wie auch immer, dass sie gerne mehr von ihm wollte. Und in seiner Erklärung hat er ihr gesagt, dass er damit einverstanden wäre, aber dass diese körperliche Sache für ihn kaum von Bedeutung sei. Sie wollte trotzdem nicht, dass er blieb und forderte ihn auf zu gehen. Manfred sah sie an und wirkte sehr traurig, aber er sagte, dass er natürlich gehen würde. Er hat sie gebeten, nochmal drüber nachzudenken, ob die beiden nicht doch befreundet sein könnten. Aber sie blieb bei ihrer Entscheidung. Beim Gehen hat Manfred seine Jacke genommen, hat ein bisschen in der Jacke gekramt und das hat sie sehr erschrocken, weil sie wusste ja nicht, was da passiert. Aber er hat einfach nur ein Stück Papier und einen Stift gegriffen und hat seine Telefonnummer mit der Nummer seines Camps aufgeschrieben. Dann legte er den Zettel vor sie und sagte, wenn du deine Meinung änderst, ruf mich an. Danach ist er gegangen. Und unser Mädel hat noch in derselben Nacht ihre Eltern angerufen, um abgeholt zu werden. Bis ihre Mutter kam, sie abzuholen, blieb sie in der Wohnung, lauschte immer wieder nach draußen und hatte echt große Angst, dass Manfred zurückkommen und sie, ja, beißen könnte. Die Eltern haben dann mit dem Mädchen gesprochen, mit ihrer Tochter, und haben ihr geraten, die Wohnung zu verlassen. Also ist er ausgezogen, sie hat Manfred nicht angerufen und sie hat ihn nie wiedergesehen. Viele Jahre später erinnert sie sich immer noch an diesen Sommer 1973 und an den Mann, der ihr damals gegenüber gesessen hat. Sie erinnert sich eindringlich an seine melancholische Schönheit, wie sie nannte, an seine Zurückhaltung und vor allem an diese vollkommene Ruhe, mit der er von seinem
angeblich jahrhundertealten Leben erzählt hatte. Im Jahr 2001 schrieb sie, also das Erlebnis war 1973, ja, und im Jahr 2001 hat sie Anne Rice einen Brief geschrieben, nachdem sie Interview mit einem Vampir gelesen und darin Vorstellungen wiedergefunden hat, die sie an ihre Geschichten mit Manfred erinnert. Und sie fragte die Schriftstellerin Anne Rice, ob sie möglicherweise demselben Mann begegnet sei oder von ihm gehört hätte. Eine Antwort hat sie nie bekommen. Und es ist auch nicht möglich, dass sie ihre Erzählungen aus diesem Buch hat, denn das wurde erst ein paar Jahre später veröffentlicht. Ja, Manfred Kirschner blieb eine Erinnerung aus einem Sommer, der längst vergangen war. Ein Mann, der sie zuerst durch seine Schönheit angezogen hatte und dessen Geheimnis sie erst in dem Augenblick erfuhr, als sie ihm so nahe war, ja, allein in der Wohnung. Und ich verstehe das, dass so wie sie ihn beschrieben hat, ja, dass sie ihn ja faszinierend fand. Und ich verstehe auch, dass das der Angst gewichen ist. Ja, also ich denke, das versteht ihr auch. Ja. Aber nach dieser Offenbarung war für sie die Faszination einfach nicht mehr dieselbe. Ja, und sie wusste halt, was dann hinter diesem jungen Gesicht stand. Also ein Leben, das 4 Jahrhunderte lang ging. Ja, und das ist so, sie hat es dann auch beschrieben, diese Vorstellung, dass die Menschen, die er kennenlernte im Lauf dieser 4 Jahrhunderte, immer wieder verschwunden sind. Orte hatten sich verändert, Generationen waren gekommen und gegangen. Ja, auf jeden Fall hat sie ihn nie wiedergesehen. Sie hat auch nicht mehr später nach ihm gesucht. Die schöne Erinnerung, ja, die es einst war, ist einer angstbesetzten Erinnerung gewichen. Und was auch immer Manfred Kirschner damals gewesen ist, eins hat diese Begegnung hinterlassen, nämlich diese Geschichte. Und diese Quelle quasi, die wir hierfür haben, ist die Originalerzählung von 1973 über Manfred Kirschner, seine Aussagen und dem Ablauf dieser Begegnung, als eben sie damals 17 Jahre alt war. Also es gibt hier auch noch einen persönlichen Erfahrungsbericht dieser Zeugin, der auf Reddit veröffentlicht wurde. Ja, also sehr, sehr krass, oder? Ach ja, okay, Vampire, unser Lieblingsthema, oder? Na, was sagt er? Und für die Herren natürlich, es gibt ja auch Vampirinnen. So, jetzt machen wir ein bisschen Musik und dann geht's weiter hier. Ein Uhrencheck, jawohl, genau. Musik und dann geht's weiter.

Sodale, und weiter geht's hier beim Häppchenspuk eurer paranormalen Radiosendung mit der Nachtfalkin. Ja, vielen Dank auch mal für das Feedback zur Musik. Liebe Grüße gehen an die Renate. Ja, mein liebes Schwesterherz. Ja, okay, wir kommen zu einem nächsten Bericht. Und der Bericht stammt von einer Frau, die viele Jahre später eine Begegnung geschildert hat, die sie nach eigener Aussage nie vergessen konnte. Sie befand sich damals in Ontario und war mit ihrer Cousine unterwegs. Und die Cousine hat in so einem kleinen Tattoo-Studio gearbeitet. Wer kommt denn da wieder? Ja, ist nicht so einfach, ne? Wenn ein Stuhl Rollen hat, da drauf zu kommen, oder? Ja. So, jetzt. Nochmal Hallo sagen? Ja. Nochmal Hallo von der Dame. Okay, weiter geht's hier. Also, die beiden sind dann später nach der Arbeit der Cousine nach Toronto gefahren, wo sie noch was für das Tattoo-Geschäft besorgen wollten. Ja, da wusste die Cousine bereits, dass einer der Männer in diesem Laden arbeitete, wo die beiden hin wollten, der sich selbst als Vampir verstand. Und der junge Mann war Teil der damaligen Vampir-Szene von Toronto. Ja, wie hat es geklungen für unsere Berichterstatterin? Zunächst erstmal unglaublich. Aber nach dem Erlebnis kurz zuvor in einem anderen Geschäft war sie ja schon vollkommen... Na, okay, wir fangen einfach an. Ich greife hier schon wieder vor. Also, auf jeden Fall, der Laden, in den die beiden dann gingen, war klein und alt mit dunklen Holzregalen, vollgestellt mit Tattoo-Bedarf. Während die Cousine mit dem Besitzer sprach, hat unsere Erzählerin den jungen Mann bemerkt. Er war groß, blond und außergewöhnlich attraktiv. Seine Zähne waren auffällig spitz. Die Frau beschreibt, dass sie noch nie zuvor einen Menschen gesehen hatte, der sie auf diese Weise fesselte. Also sie konnte kaum den Blick von ihm lösen, während sie gleichzeitig gemerkt hat, dass er sie auch ununterbrochen anschaute. Also es war keine angenehme Aufmerksamkeit, ja. Eher hatte sie das Gefühl, dass da zwischen ihnen irgendwas knisterte, das sie nicht kontrollieren konnte. Und deshalb blieb sie möglichst weit, mit gebührendem Abstand, von ihm entfernt. Ja, und dann wollte der Mann gemeinsam mit ihrer Cousine nach draußen gehen. Also der Besitzer, ne, der Ladenbesitzer. Und der Weg führte halt an dieser Holztheke vorbei. Und kurzerhand schloss sich dieser Vampir an, aber anstatt die kleine Tür der Theke zu benutzen, ist er einfach schwupps drüber gesprungen. Und dabei kam er genau vor dieser Erzählerin zu stehen. Und die Erzählerin hat beschrieben, er tat so, als würde beim Runterspringen das Gleichgewicht ein bisschen verlieren und hat dabei so einen kleinen Sprung auf sie zugemacht. Und plötzlich war sein Gesicht nur wenige Zentimeter von ihrem entfernt. Das ist irgendwie romantisch, oder? Die Damen unter euch, ja, irgendwie schon, ja. Sein Gesicht war so nah, dass sie seinen Atem gespürt hat. Und genau da blieb er, und jetzt haltet euch fest, ja, er roch an ihr. Er war ja so nah vor ihr, ja, und hat so... Ja, so an ihr geschnuppert, und dann hat er leise gesagt, dass nur sie es hören konnte, you smell delicious. Ja, und dabei hat er sich so demonstrativ über die Lippen geleckt, und dabei hat sie dann wieder seine spitzen Zähne gesehen.
Und in diesem Augenblick verschwand für sie jegliche Faszination. Kann man sich sowas vorstellen? Meine Güte! Ja, der Mann, der hat wenige Sekunden vorher noch beinahe hypnotisch schön auf sie gewirkt. Und dann stand er plötzlich vor ihr wie so ein Raubtier, das seine Beute bereits ausgewählt hatte. Und ihre Cousine bemerkte sofort, dass irgendwas nicht stimmte und hat sie nach draußen gezogen. Aber der Vampir folgte ihnen. Und während die beiden Frauen auf der Straße standen, hat er immer wieder die unmittelbare Nähe zu ihr gesucht. Und unsere Erzählerin versuchte, Abstand zu halten. Aber er hat sich erneut neben sie gestellt. Und dann hat sie von was berichtet, was für sie diese Begegnung endgültig in was Unheimliches verwandelt hat. Sie behauptet, seine Gedanken gehört zu haben. Und seine Gedanken gingen darum, wie schön sie sei, darum, wie gut sie wohl schmecken würde und darum, was er mit ihr tun würde, wenn sie ihm gehört. Und das ist so ein Phänomen, das hört man bei ganz extremen Vampirbegegnungen, hört man das öfter, dass eben die Menschen, die diesem Vampir begegnen, seine Gedanken hören können. Es war das schon sehr ausgeprägt mit vielen Sätzen. Oft ist es mal nur ein Wort oder ein Satz. Die Cousine hat davon nichts mitbekommen. Ja, für sie war der Vampir halt einfach nur jemand aus diesem Laden, der sich halt ein bisschen komisch da ihrer Begleiterin gegenüber verhielt. Unsere Erzählerin aber geriet zunehmend in Panik. Und als die beiden später zum Wagen gingen, zitterten ihre Hände so sehr, dass sie die Schlüssel fallen ließ und sie Mühe hatte, die Tür aufzuschließen. Als die beiden dann einstiegen, ist er in Tränen ausgebrochen, hat bitterlich geweint und hat ihr erzählt, was sie erlebt und gehört hatte. Ja, und dann fuhren sie davon. Damit hätte die Geschichte, dieser Bericht enden können. Aber ein Jahr später hat die Frau, unsere Erzählerin, diesen Vampir wiedergesehen. Und zwar mitten in einer Menschenmenge in Toronto. Und während die Menschen alle um ihn herum weitergingen, ist er vollkommen still stehen geblieben, hat direkt zu ihr rübergesehen und gegrinst. Und sie hatte nicht das Gefühl, dass diese Begegnung ein Zufall war. Sie hatte eher so diesen Eindruck, dass er sie gefunden hat. Und diesmal, ja, ist er halt wirklich direkt auf den Fersen umgedreht, hat kehrt gemacht, ja. Und sie hatte ihren Mann dabei, sie war mittlerweile verheiratet und hat ihrem Mann auch gesagt, dass sie Angst hätte und sofort gehen möchte. Und seit dieser zweiten Begegnung hat sie berichtet, dass sie ihn nie mehr wiedergesehen hat. Und hier haben wir als Quelle den Bericht von The Confessionals, dem Podcast-Team, ja, als persönliche schriftliche Schilderung wurde dieser Bericht denen zugesandt. Ja, es ist so unfassbar, es ist so unglaublich, diese Reise, ja, mit diesen verschiedenen Wesen, die wir heute gemacht haben, ne? Werwölfe, Palecrawler, ja, also, Vampire. Ja, bei den Werwölfen und Palecrawlern ist es ja eher so, die haben so ein, ja, so eine Fremdartigkeit und so ein bedrohliches Äußeres. Ja, bei den Vampiren, ja, die müssen nicht wie ein Monster aussehen, ne? Ganz im Gegenteil. In vielen Berichten, wie wir es eben gehört haben, sind sie auffallend schöne, faszinierende Menschen, die meistens zu Anfangs immer Vertrauen erwecken oder sogar so eine Anziehung auslösen. Ja, wie geht's denn euch damit? Was sind denn eure Erfahrungen? Übrigens, im November ist es wieder soweit.
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Da machen wir eine Sendung nur mit euren Erlebnisberichten, euren Paranormalen. Ja, ganz gleich aus welchem Bereich. Könnt ihr mir eine E-Mail schreiben und dann seid ihr dabei. E-Mail lautet nachtfalkin@t-online.de. nachtfalkin@t-online.de. Ja, jetzt sind wir am Ende mit unseren Berichten für heute. Der Goatman, den verschieben wir auf wann anders. Mal gucken, was wir nächste Woche für ein Thema machen. Vielleicht passt er ja dann dazu, dann bringe ich euch die Berichte mit. Ja, genau, dann würde ich sagen, ihr Lieben, wacker durchgehalten, oder? Ja, war eine schöne Zeit wieder mit euch. Auf jeden Fall, jetzt ist die Geisterstunde gleich, Moment, wir läuten gleich die Geisterstunde ein. Also, ihr Lieben, bis nächsten Freitag, wenn die Schatten länger werden, kommt gut durch die Nacht und träumt nichts, was ich in die nächste Sendung einbauen kann. Ich bin die Nachtfalkin und das war eure paranormale Radiosendung Ein Häppchen Spuk. Ciao, ciao.

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